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2: 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Und am Gutland und am Süden leihen wir dann echt zwischen 26 und 28 Grad. Nur schon sagen wir nach Licht Wolken, deals aber ein Chlor. Da kommen wir drüschen dort. Durch bei Temperaturen, die um die 16 Grad leihen. Dann den Dünsten, sonnig, auch mal Wolken vereinzelt durch Schauern oder Wiedern, wird da zwischen 25 bis 30 Grad Krämer. 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
10: 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Die Unterführung ist auch bis auf weiteres gesperrt. Der Trafik kann aber ganz normal über den Rampe einfach richtig raus. Weiterführer im Zweig auf B40, das sollte also kein großes Problem sein. Dann haben wir aber noch einmal Kaminett im Pando auf der A6 Richtung Gasbrüsch zwischen dem Seesinger und dem Gasbrüscher Kreuz. Steht aber auch weiterhin auf der Pannespur, hindert also noch einmal auch nicht. 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

Ein Auto und Pan auf der A7 an direkt zum Stadion. 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
3: Mit aktuell noch einmal Accident zu Ehlering auf der National 31 zwischen der Autobahnsabfahrt an dem Ramp, wo es für den Engspur blockiert, also mal aufpassen. 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
2: 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Ich will gar kein Material weiter außer meinen Bildern. Das wäre schrecklich, ja.
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1: 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Und mit 10 bis 16 Grad kann ich die nächsten noch ziemlich gut lüften.
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0: Eine Minute ab halb zehn, wenn es ein Chantier aus der Strecke zwischen Berlding und Stiesel noch bis 5 Uhr heute Abend gesperrt durch seine Deviation gezeichnet. 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
6: Ja, wir sind zurück bei normalen Temperaturen. 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
6: Doma, es schaut hier zum Beispiel auf der A6 Richtung Gasbrüch, ob der Hecht von Straßen die Rietzspur ausgesperrt. 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
11: Ursachen aber rausgepickte Chantier ob der A6er Richtung Gasbrösch, ob der Hecht von Strassen, du hast die Rietzspur gesperrt. 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
5: Von den Straßen zu melden, ein Accident ist Befort an der Fuhrl zu millen, ein Auto an den Busgruten sich zu packen und das Engspur blockiert. Der Nummer scheint hier auf der A6er Richtung Gasbrüch durch der Erdekapellen am Marmor, du hast die Überholspur gesperrt. 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Du könntest eventuell zu Problemen am Traffic kommen. 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
6: 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Und dann ist das da meistens Chlor noch drischen, bei 16 bis 10 Grad. 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
6: Ganz aktuell ein Auto am Pan gemeldet kriegt, dass auf der A13 Richtung Peiting an der Brittel 4 auf der Autobahn Richtung Esch zuvor die Brittel als blockiert. Auto am Pan auf der Träger Autobahn Richtung Träger um Gasbrücher Kreis auf der Hecht vom Bypass zwischen der Auffahrt an der Abfahrt von der Diedlinger Autobahn. 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
1: Auto am Pan, ob der Kollektrice Richtung Peiting an der Brittel für Obdächer Richtung Esch zu fuhren, die Brittel ist blockiert. Auto am Pan, ob der Träger Richtung Träger um Gasbrücher Kreis, ob der Hecht vom Bypass zwischen der Abfahrt und der Auffahrt von der Diedlinger Autobahn. Accidentisch Befahrt an der Vorholzmillen, Auto gehen Bus, heuer Senkspur blockiert, gerabbelt wird zu Ischbild beim Schloss, ob der Hecht vom Hotel, ein Auto ist an der Baumgang, ein Rettungsdienst, da sind auf der Platz, den Accident aus Hannerdinger scharfer Keier geschieht. 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
1: Effektiv, genau, wenn die Sonne stimmt. Am Laufe des Nachmittags packt es besser aus. Dabei erreichen Temperaturen 23 bis 28 Grad. Und dann ist das meistens klar am Drischen. Das bei 16 bis 10 Grad muss man auf Wolken am Wiesel, lokal Schauer oder Wiedere Sinne, kann es schließen bei 25 bis 30 Grad.
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1: Von unseren Straßen sind nicht aktuell die heute Probleme, die Fehlleute geschafft haben, ob der Aarler Richtung Städte steht, der Kapelle nach Mamadors, die Verhüllspur blockiert und kann halt immer einmal zu Stau kommen. 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

0: Ein Auto am Pantgrenisch gemeldet ist durch Lünster an der Lünster Engspur aus blockiert. 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
9: Ganz genau, halber drei Auto am Pann auf der Träger Richtung Stadt. Hat darauf hat kein Spielstoß Pannenspur blockiert. Weiter hat geführt am Pann ein Auto, Hummer um 10:30 zwischen Burschlünster und Allenster. Da ist ein Spur blockiert, Rettungsdienste sind auf der Platz.

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1: 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Das wird allemal auch mal mit Sonne gehen. Und so geht der Tag dann noch oben hin. Bei Temperaturen zwischen 23 und 28 Grad. Und dann ist das meistens klar an der Rische. Sie ist 10 bis 10 Grad. Muss Sonne wollen am Wiesel. 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Auch wieder nicht ganz auszuschließen bei 25 bis 30 Grad.
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1: Zwei Personen trippeln gerade auf der Dreierer Autobahn Richtung Stadt. Direkt hat er darauf, hat ihr Gärtchen auf der Pannenspur ganz gut aufpassen. Da also zwei Personen zu Fuß in der Weh auf der Dreierer Autobahn an Richtung Stadt. Direkt hat er darauf, hat ihr Gärtchen auf der Pannenspur sind die in der Weh. Accident zu Beteburg an der Munrefer Straße. Mehr wie zwei Gefährer da am Kuh. Rettungsdienste auf der Platz. Straße ist blockiert. Auto am Pannen auf der Dreierer Autobahn Richtung Stadt. Hat er darauf, hat kein Spürst. Du hast Pannenspur blockiert. Auto am Pannen um 200 30. Der Spur Schlünster an Ahlenster, ein Spur aus Blockier, doch heute sind Rettungsdienste auf der Platz. Keine Entfernung von dem Schof, hat auf der N13 raus, dass das Trudet-Trois-Canton zu Boost, das steht auf der Straße, aufpassen, alles man. Geschafft geht, Klassiker schon auf der Erler Autobahn Richtung Stadt, durch der Erdekapelle nach Mama, du hast die Verhüllspur gesperrt, aber im Moment kannst du dann auch mal stauen. 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
0: Sind 2 Minuten auf halber Feier.
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0: Accidentisch Bursch Lünster an Lünster, eine Spur blockiert, Rettungsdienst auf der Platz. Die Nummer Pomsche ist also zu Beteburg an der Munrefer Straße, auch heißt es Sege, die sur Platz, die Straße ist aktuell blockiert. Da kennst du Spanngurt gemeldet, ob der N13 Tisch Garnisch an Dürlem heißt eine Spur blockiert. An den drei Autonomen Pan direkt auf der Aarle Autobahn Richtung Aarle, die stehen an der Sorte, die Erdekapellen, Pannenspur, also auf der Platz blockiert. An noch einmal der Appell vom Schand auf der Aarle Autobahn Richtung Stadt, der Tisch der Erde Kapellen am Mama, die Verholspur ist gesperrt und heute geht man Moment immer im Milus für. 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
1: 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Und der nächste Nacht bleibt es frisch und kühlt auch schön hoch. 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
1: Um 3:04 haben wir noch keine Entfernung vom Accident zwischen Burschlenster und Ahlenster. Du hast eine Spur blockiert, weil die CGD auch du auf der Platz ist. Dann drei Autos um Pann. Auf der Erler Autobahn Richtung Erl, anders sucht die Erdekapellen, stehen du aber auf der Pannenspur. Dann haben wir Pompjes ersetzt, den hast du zu Beteburg an der Munrefer Straße. Die Munrefer Straße ist auf der Platz blockiert, auch du CGD auf der Platz. Und zu guter Letzt noch ein Spanngurt zwischen Garnisch und Dürle. Eng Spur blockiert. 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

Mir hunne 6 Minuten bis halb 5, ich ging ich nach einem Drapell gehen von dem Auto am Pann. 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
1: Nur wenn weiter angenehm, die nächste Nacht auch drischen, Kilternhof, 19 Grad, Lernst Musel. 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
1: Um genau 3 Minuten auf Hover 5 machen wir nach den Auto am Pann an der Sortifates, Escher Autobahn Richtung Stadt. Blockiert dort Sortifates, Erfeier Richtung Stadt komplett. Und dann, wenn es zum Chantier sind wir nach der Strecke Berlding Stesel gesperrt.
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0: 12 bis 5.
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4: 8 Minuten auf 5, mit 2 Accidenten an 1 Auto am Pann. Ein Accident, das geschieht zu Dickrisch an der Rue de Stavelot. Kamion an Auto hier am Kuh Engspur blockiert. Und dann noch ein Accident an der Route Belval um Belval. Die Straße ist komplett gesperrt, bis auf weiteres Rettungsdienste sind hier auf der Platz. Und du also eine Masutspur auf der Fuhren. Dann ein Auto am Pann, den blockiert du eine Sortie. Und zwar Sortie Fates auf der Escher Autobahn Richtung Stadt blockiert für seinem Auto am Pann. 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
1: Um genau 3 Minuten auf halber 6 sind wir 2 Pannen an 2 Accidente. Ein Accident geschieht zu Dickrisch, Rüdstavlo. Kamion geht Auto, Engspur blockiert. Komplett bis auf weiteres gesperrt. Also aber droht der Bellwall um Bellwall. Wir sagen im Accident auch dort Rettungsdienste auf der Platz an noch eine Ersatzspur auf der Straße. Da kommen wir bei Pannen. Enke Auto am Pann, Erle Auto in Richtung Stadt. Das steht zwischen dem Zeissinger Kreuz und dem Gersbrücher Kreuz ob der Pannenspur. Andere Auto am Pann steht ob der Pannenspur. A13 Richtung Schengen steht den Vierum-Tunnel Mondorf.
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3: 6 Minuten ob 6 Uhr, 2 Accidente aktuell an 3 Pannen. Ein Accident A13 Richtung Schengen, kurz vor dem Tunnel Markusbirsch geschieht mit einem Kamionett an einem Auto. Die Überholspur sei blockiert. 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Hier sind Rettungsdienste auf der Platz. Hier geht ein Trafik von der Police am Sens Unique geregelt. Stau da war Route Belval um Belval. Dann 3 Pannen, wie gesagt, ein Kamionett an Pannen. 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Dann ein Auto am Pann ob der Arle Autobahn Richtung Stadt, die steht zwischen dem Zeitzinger an dem Gasbrücher Kreuz, aber ob der Pannenspur. 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

0: 20 op 6 Uhr.
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1: 5 Minuten auf 7, 3 Accidente aktuell, 3 Pannen an eine Zugbarriere, die zu Kautenbach defekt ist und bis ob weiteres zu bleibt. Evitiert also die Zugbarriere zu Kautenbach. Dann ist ein Accident, als geschieht auf der Route Remisch zu Wellesten, Remischer Straße, mit engem Auto, sehe ich deshalb der Platz an eng Spur blockiert. Dann Accident A13 Richtung Schengen geschieht kurz vor dem Tunnel Markusbirsch mit enger Kamionette an engem Auto, die Überholspur als sei blockiert. 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Dann Auto und Pannen, Erle Autobahn Richtung Stadt, zwischen dem Zeisinger Kreuz und dem Gasbrecher Kreuz steht ob der Pannenspur, an ein Auto und Pannen, A13 Richtung Schengen, steht vier um Tunnel Mondorf, also Mondorf, auf der Pannenspur. 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
2: Um 3 Minuten ob 7 rein ganz paar die Sache lassen bei den Straßen. Fair Accidenten aktuell. Angefangen mit dem Accident zu Aselburg mit engem Auto. Sehe dieses auf der Platz. Enge Spur blockiert auf der National 12. Accident auf der Römischer Straße zu Wellestel mit engem Auto. Auch hier sehe dieses auf der Platz. Auch hier Engspur blockiert. Dann Accident A13 Richtung Schengen, kurz vor dem Tunnel Markusbirsch. Ein Kamionett aus seinem Coup, die Überholspur ist blockiert. Anderen Accident, wir haben dort gerade schon beim Frenzeieren, Route Bellval um Bellval, Rettungsdienst dann auf der Platz. Den Traffic geteilt von der Police geregelt am Sens Unique, et Stauzeit dementsprechend. Dann ist Zugbarriere zu Kauteberg defekt, an die bleibt bis auf weiteres zu, wie ihr da immer könnt. Anderen Auto und Pan bleibt nach Rivrisch, auf der A13 Richtung Schengen, steht den vier um Tunnel Mondorf, aber auf der Pannenspur. 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
5: Feier Accidenter nach aktuell. Angefangen am Accident zu Asselburg mit engem Auto. CGD ist auf der Platz, Engspur blockiert. Dann Accident. Rämischer Straße zu Wellesten, auch hier ein Auto am Kuh, CGD ist da, Engspur blockiert. Dann Accident A13 Richtung Schengen, geschieht kurz vor dem Tunnel im Markusbirsch, Auto geht Kamion, Überholspur blockiert. An Accident um Bellwall, Route Bellwall, Rettungsdienst hier auf der Platz, da geht ein Traffic den Moment von der Police geregelt am Sonsenik an den Staudach. Heim, dann nochmal Nordschaut die Haut, Nordstrasse A7 Richtung Norden, am Tunnel Stäfenter an am Tunnel Groft, als Autobahn Töchtenwaldhaf an Lörensweiler, von den Abend Erdlo bis Mäudemäuen um 5 Uhr gesperrt. 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
4: 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Der Lecht, wenn es der Hützt aus abgehoben Temperaturen fallen hat, bis um 15 Grad am Süden und 13 Grad am Norden. 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
2: 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Der Lechtwinst der Hützt aus abgehoben, Temperaturen fallen hund bis auf 15 Grad am Süden und 13 Grad am Norden. Am Lauf vom Tag morgen riechen sie nach 27 bis 29 Grad. 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